0: Ohne?
1: Ja?
0: Ach, bitte bringen Sie uns noch eine Flasche von dem Dora.
1: Ist recht.
0: Ihnen ist doch auch richtig.
1: Aber Vorsicht, nach ein paar Futter war das schon weiter.